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1: Mit André Glatzel. Donald Trump kündigt mal wieder neue Strafzölle an. Autos und LKW aus der EU sollen künftig mit 25% Zoll belegt werden. Das schrieb der US-Präsident auf seinem Online-Portal. Begründung: Die EU halte sich nicht an ein Handelsabkommen. Ausnahmen solle es demnach für Fahrzeuge geben, die in den USA produziert werden. Bisher liegt der Zoll für Fahrzeugimporte aus der EU bei 15%. Die neuen Strafabgaben könnten den Handel zwischen den USA und Europa deutlich belasten. Auf und ab beim neuen Tankrabatt. Bis zum Vormittag sind die Preise im Vergleich zu Donnerstag um rund 14 Cent zurückgegangen, hat das Bundeskartellamt beobachtet. Hanna Messerschmidt.
2: Ja, danach ging es dann wegen der 12-Uhr-Regel erstmal wieder ähnlich weit nach oben. Inwieweit die Steuersenkung tatsächlich an die Autofahrer weitergegeben wird, das lässt sich noch nicht sagen. Bundeswirtschaftsministerin Reiche hatte im Vorfeld gefordert, dass die Konzerne sie 1:1 durchreichen. Der Tankrabatt beträgt rund 17 Cent pro Liter. Er gilt für 2 Monate. Wie es weitergeht, sollten die Preise dauerhaft so hoch bleiben, ist noch unklar.
1: Die Gewerkschaften haben am Tag der Arbeit zum Widerstand gegen Stellenabbau und Sozialkürzungen aufgerufen. Hunderttausende sind den Aufrufen zu den traditionellen Kundgebungen gefolgt. DGB-Chefin Fahimi kritisierte bei der zentralen Veranstaltung in Nürnberg unter anderem die Rentenpläne der Bundesregierung.
3: Weniger Sozialbeiträge, liebe Kolleginnen und Kollegen, sind keine Entlastung. Das heißt einfach nur mehr Eigenleistung. Und das ist der direkte Nettoklau und eben keine Entlastung, liebe Kolleginnen und Kollegen. Wer das Sicherungsniveau der Rente angreift, der provoziert einen gesellschaftlichen Großkonflikt. Wir sind mobilisierungsfähig gegen diesen Rentenklau und wir werden ihn abwehren.
1: Gegen US-Popstar Britney Spears ist jetzt Anklage erhoben worden. Sie war vor rund 2 Monaten mutmaßlich betrunken und unter Drogen in ihrem Auto erwischt worden. Um einer Haftstrafe zu entgehen, muss die 44-Jährige einem Vergleich zustimmen und unter anderem einen Entzug machen. Bundesumweltminister Schneider geht davon aus, dass die neue E-Auto-Förderung schon jetzt wirkt. Im März sei fast jede 4. Neuzulassung ein E-Auto gewesen, sagte er der Autor, Motor und Sport. Die Förderung von bis zu 6.000 Euro kann ab diesem Monat rückwirkend zum Januar beantragt werden. Die nächsten Delta News gibt's in einer Stunde.
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4: Auf der A23 Heide Richtung Hamburg. Achtung, in Höhe Albersdorf befindet sich ein totes Reh auf dem Beschleunigungsstreifen. 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
1: Diesmal geht es hier um unsere Haustiere und ziemlich viel EU-Bürokratie mit ziemlich viel Tierliebe. Denn im EU-Parlament ist nämlich ein Plan durchgewunken worden, der ziemlich groß aufzieht. Katzen und Hunde sollen in der gesamten EU künftig gechippt werden und in einer Datenbank landen. Heißt übersetzt, jedes Tier bekommt einen kleinen Mikrochip, ungefähr so groß wie ein Reiskorn und ist damit eindeutig identifizierbar. Ziel dahinter ist vor allem ein ziemlich ernstes Problem, nämlich der illegale Handel mit Hundewelpen und Katzenbabys. Der soll damit deutlich schwerer werden, weil die Tiere eben besser zurückverfolgt werden können. Der Chip wird beim Tierarzt eingesetzt und kostet je nach Praxis ungefähr 50 bis 100 Euro. In manchen Bundesländern ist der tatsächlich für Hunde auch schon Pflicht, für Katzen allerdings eher freiwillig. Ja, also neu wäre jetzt EU-weit einheitlich plus Registrierung in Datenbanken. Ganz durch ist das Ganze aber noch nicht. Der Ministerrat, also die Vertretung der 27 EU-Staaten, muss da jetzt noch zustimmen. Trotzdem seid ihr euch auf jeden Fall im Netz einig. So schreibt Peter zum Beispiel, wichtig und richtig, aber noch nicht ausreichend. Ein Verbot des Online-Handels mit Tieren ist dringend notwendig, um illegalen Handel zu beenden. Tiere sind keine Ware. Dieser User noch, so ein wichtiger Schritt, es muss mehr Kontrolle geben und Qualzucht ganz verbieten. Hashtag adoptieren statt produzieren. Und Melissa noch, schon lange fällig, wie viele Tiere werden überfahren oder angefahren und die Besitzer können nicht ausfindig gemacht werden.
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0: Hey ho, hier ist Delta mit mir, Pia, und ich muss euch ganz ehrlich sagen, als es bei mir nach der Schule hieß, ja, was mache ich dann jetzt eigentlich, war ich sehr am Struggeln und habe natürlich hin und her überlegt, was für eine Ausbildung passt. Studium war bei mir gleich raus. Jetzt ist eine Liste raus von den Personen, die 2024 einen neuen Ausbildungsvertrag abgeschlossen haben. Sind insgesamt 475.100 Persönchen und es ist gesplittet. Einmal in die beliebtesten Ausbildungsberufe bei Frauen und einmal in die für Männer.
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0: Bei Frauen auf Platz 3 mit 7,5% die Ausbildung zur zahnmedizinischen Fachangestellten. Platz 2 belegt ganz klassisch Kauffrau für Büromanagement und auf Platz 1 mit 9,4% medizinische Fachangestellte. Der letzte Platz geht an die Kauffrau für Versicherung und Finanzlagen. Da muss ich ganz ehrlich gestehen, wäre auch nicht meine erste Wahl. Wir springen mal rüber zu den Männern. Der letzte Platz, was ich sehr schade finde, weil ich finde, das ist eigentlich ein wunderschöner Beruf. 1,8 die Ausbildung zum Koch. Platz 3 geht an den Elektroniker mit 4,6%. Mit runden 5% haben wir dann auf Platz 2 den Fachinformatiker. Und der unangefochtene beliebteste Ausbildungsberuf Nummer 1 bei Männern mit 7,5% geht an den Kraftfahrzeugmechatroniker. Und ganz egal, was ihr für eine Ausbildung, für einen Studiengang, was auch immer anpeilt, ich sag ja immer, nichts ist für immer, wenn es einem dann doch nicht gefällt, da öffnet sich immer eine andere Tür. Hauptsache, man hat auch ein bisschen Spaß an dem, was man tut.
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1: Mit André Glatzel. US-Präsident Trump verschärft den Ton im Handelsstreit. Er will Zölle auf Autos und LKW aus der EU auf 25% anheben. Als Grund nennt er Verstöße gegen ein bestehendes Abkommen. Imme Kasten.
2: Bisher liegt der Zoll für Fahrzeugimporte aus der EU bei 15%. Der Aufschlag soll nun in der kommenden Woche kommen, so Trump. Besonders betroffen wäre Deutschland, das einen großen Teil der EU-Autoexporte stellt. Die Ankündigung kommt kurz nach neuen Spannungen zwischen Donald Trump und Bundeskanzler Friedrich Merz. Die neuen Strafabgaben könnten den Handel zwischen den USA und Europa deutlich belasten.
1: Die Gewerkschaften haben am Tag der Arbeit zum Widerstand gegen Stellenabbau und Sozialkürzungen aufgerufen. Hunderttausende sind den Aufrufen zu den traditionellen Kundgebungen gefolgt. Die GB-Chefin Fahimi kritisierte bei der zentralen Veranstaltung in Nürnberg unter anderem die Renten- und Gesundheitspläne der Bundesregierung. Das Mercosur-Handelsabkommen ist jetzt vorläufig in Kraft getreten. Zahlreiche Zölle zwischen der EU und mehreren südamerikanischen Ländern fallen weg. In Deutschland profitiert unter anderem die Autoindustrie von dem Handelsdeal. Kritik kommt etwa aus der Landwirtschaft, sagte uns Samina Sultan vom Institut der Deutschen Wirtschaft.
3: Da wird befürchtet, dass wir überflutet werden mit Importen im Agrarbereich aus den Mercosur-Staaten, also Rindfleisch zum Beispiel oder auch Zucker. Oder auch, dass die Nachhaltigkeit in dem Abkommen nicht so gut abgesichert ist. Das heißt, dass dort mehr Regenwald abgerodet wird infolge des Abkommens.
1: Großer Waldbrand in der Toskana. Mehr als 800 Hektar Fläche stehen in Flammen. Über 3000 Menschen mussten ihre Häuser verlassen. Einsatzkräfte sind unter anderem auch mit Löschflugzeugen vor Ort. Waldbrände sind in Italien nichts Ungewöhnliches. Durch steigende Temperaturen treten sie aber immer früher im Jahr auf. Landwirtschaftsminister Reiner will die staatliche Lebensmittelreserve ausbauen und so krisensicherer machen. In den Funke-Zeitungen schlägt er vor, dass die Vorräte nicht nur in staatlichen Lagern liegen sollen, sondern auch bei Herstellern und im Handel. Außerdem sollen Konserven für den Ernstfall eingelagert werden. Die nächsten Delta News gibt's in einer Stunde.
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4: Die A25 Hamburg Richtung Geesthacht ist zwischen Hamburg-Kurslack und Geesthacht nach einem Unfall gesperrt. 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
1: Die einen sagen, es war kribbelig, die anderen sagen, das war irgendwie ganz schön gruselig. Die anderen sagen wiederum, es war ganz schön schlabberig und einige wollen es einfach nur vergessen und nie wieder dran denken. Es geht ums Thema erster Kuss. Schwenker und Feist über Delta.
2: Es kann ja auch was ganz Schönes sein, wenn man zum Beispiel mit ihr oder mit ihm dann den Rest des Lebens verbracht hat, dann ist das bestimmt ein sehr, sehr wichtiger Moment.
1: Kribbeln ist möglich.
2: Ja, aber zum Thema erster Kuss, da kennt sich Amy anscheinend sehr, sehr gut mit aus, weil sie hat ganz viele typische Dinge für euch rausgefunden.
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4: Erster Kuss. Oh je, auf welche Seite mache ich denn den Kopf? Gleich links? Rechts ist schlauer, oder? Oh Gott, und meine Hände, wo kommen meine Hände hin? Wo habe ich meine Hände hin? Seine Zunge ist aber auch wirklich vergleichbar gewesen mit einem Helikopter. Hat jemand Lippenpflege? Also Zähne habe ich ja auch schon geputzt. Junge, der war so eklig. Ich glaube, der hat vorher einen Döner gegessen. Bis eben hatte ich doch noch kein Kaugummi im Mund, oder?

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5: Mit André Glatzel. Donald Trump kündigt mal wieder neue Strafzölle an. Autos und LKW aus der EU sollen künftig mit 25% Zoll belegt werden. Das schrieb der US-Präsident auf seinem Online-Portal. Begründung: Die EU halte sich nicht an ein Handelsabkommen. Ausnahmen solle es demnach für Fahrzeuge geben, die in den USA produziert werden. Bisher liegt der Zoll für Fahrzeugimporte aus der EU bei 15%. Die neuen Strafabgaben könnten den Handel zwischen den USA und Europa deutlich belasten.

0: US-Präsident Trump hatte damit gedroht, jetzt machen die USA ernst. Rund 5000 US-Soldaten sollen aus Deutschland abgezogen werden. Laut Pentagon soll das binnen 6 bis 12 Monaten passieren. Hintergrund ist wohl, dass Bundeskanzler Merz den Iran-Krieg scharf kritisiert hat. Topwetter und dazu noch das ein oder andere drängende Thema. Bei den Kundgebungen zum 1. Mai sind nach Gewerkschaftsangaben weit über 300.000 Menschen dabei gewesen. Mehr von Tim Pritztrupp.
1: Das Ganze stand in diesem Jahr unter dem Motto erst unsere Jobs, dann eure Profite. Bei der zentralen Kundgebung in Nürnberg teilte DGB-Chefin Fahimi dann vor allem gegen Schwarz-Rot aus. Gesundheits- und Rentenpläne seien ein Netto-Klau, den man sich nicht gefallen lassen werde, ebenso wenig wie ein Angriff auf den 8-Stunden-Tag. Außerdem nahm Fahimi die Beschäftigten gegen Pauschalkritik und Faulheitsvorwürfe in Schutz. Die Arbeitnehmer dürften nicht zum Sündenbock für die Wirtschaftskrise werden.
0: 2 Wochen nach einem Unfall in einer Lederfabrik in Hessen ist ein weiterer Arbeiter gestorben. Die Zahl der Todesopfer erhöht sich damit auf 5. Der genaue Unfallhergang ist noch unklar. Als Todesursache hatte die Obduktion bei allen Opfern eine Schwefelwasserstoffvergiftung ergeben. Die Deutsche Bahn führt Last-Minute-Tickets für ICEs ein. Ein Sprecher des Konzerns sagte den Funke-Zeitungen, dass die Preise für die Fahrkarten bei 6,99 Euro losgehen. Die Tickets können jeweils am Wochenende für die darauffolgende Woche gebucht werden. Die nächsten Delta-News gibt's in einer Stunde.
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3: Auf der A21 Bargteheide Richtung Kiel. Achtung, zwischen Bad Segeberg Nord und Wahlstedt liegt ein totes Tier auf der Fahrbahn. Und die A25 Hamburg Richtung Geesthacht ist zwischen Kurslack und Geesthacht nach einem Unfall gesperrt. 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
2: Sexualstrafrecht und ein möglicher einheitlicher Standard gegen Vergewaltigung. Das ist jetzt geplant. Im EU-Parlament haben die Abgeordneten jetzt nämlich eine klare Richtung vorgegeben. Ziel ist es, dass in allen Mitgliedstaaten eine gemeinsame Definition erstellt wird. Heißt, sexuelle Handlungen sollen nur dann erlaubt sein, wenn es ein klares Ja gibt. Und nicht nur kein Nein, sondern eben eine echte Zustimmung. Das Ganze ist politisch ziemlich brisant, weil die Länder da bisher komplett unterschiedlich ticken. In Deutschland gibt es zum Beispiel schon Nein heißt Nein. Andere EU-Staaten arbeiten eher aber noch mit strengeren Zustimmungssystemen. Und genau das soll jetzt EU-weit angeglichen werden. Wichtig dabei, das Parlament hat zwar mehrheitlich dazu gestimmt, aber es ist erstmal nur eine Resolution. Heißt, rechtlich bindend ist es noch nicht. Es ist eher ein politisches Signal Richtung Kommission und Mitgliedstaaten. Aber ja, da liegt auch der Konflikt. Einige Länder blockieren strengere gemeinsame Regeln. Aber hoffen wir mal, dass das Ganze noch zu einem guten Ergebnis führt, denn ja, es ist absolut richtig. Nur ja heißt ja.
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0: Ich sag bei dem Thema auf jeden Fall doppelt.
1: Juhu!
0: Delta hier mit mir Pia und es geht um Erdbeeren. Die Erdbeersaison ist nämlich bei uns gestartet und da gibt's auch im Großen und Ganzen erstmal gute Nachrichten. Eine Schale kostet nämlich zum Start so um und bei 5,50 Euro. Also das ist eigentlich ein guter Preis und es ist eigentlich auch im Vergleich zu den letzten Jahren gleich geblieben. Aber Achtung, dieses Jahr sind bei den meisten Fällen sogar mehr Erdbeeren drin. So statt um und bei 250 Gramm gibt's vielleicht sogar bis an die 400 Gramm. Gilt natürlich nicht überall, aber heißt, wer ein bisschen in Mathe aufgepasst hat, ich übrigens nicht, aber ich weiß es trotzdem, mehr Frucht fürs gleiche Geld. Aber was auch klar ist, Erdbeeren sind hier kleine Dieven. Sonne, gleich viele Beeren, gleich Preis bleibt entspannt. Regen oder Kälte, gleich weniger Ernte, Preis geht hoch. Sieht ja erstmal gut aus. Also jetzt zuschlagen lohnt sich da definitiv. Und mit so ein bisschen Glück wird's im Laufe der Saison dann sogar noch günstiger. Also Löffel raus, der Sommer kann kommen, die Erdbeeren sind ready.
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4: Mit André Glatzel. Rund 5000 US-Soldaten sollen Deutschland verlassen, und zwar innerhalb eines Jahres. Das hat US-Verteidigungsminister Pete Hegseth angeordnet. Hintergrund sind Spannungen zwischen Deutschland und den USA wegen des Iran-Kriegs. Kanzler Merz hatte den Kurs von US-Präsident Trump scharf kritisiert. US-Präsident Trump verschärft den Ton im Handelsstreit. Er will Zölle auf Autos und Lkw aus der EU auf 25% anheben. Als Grund nennt er Verstöße gegen ein bestehendes Abkommen. Imme Kasten.
5: Bisher liegt der Zoll für Fahrzeugimporte aus der EU bei 15%. Der Aufschlag soll nun in der kommenden Woche kommen, so Trump. Besonders betroffen wäre Deutschland, das einen großen Teil der EU-Autoexporte stellt. Die Ankündigung kommt kurz nach neuen Spannungen zwischen Donald Trump und Bundeskanzler Friedrich Merz. Die neuen Strafabgaben könnten den Handel zwischen den USA und Europa deutlich belasten.
4: Zum Tag der Arbeit sind in Deutschland rund 370.000 Menschen auf die Straße gegangen. Das haben die Gewerkschaften mitgeteilt. Sie warnten vor einem Stellenabbau und Kahlschlag bei den Sozialleistungen. DGB-Chefin Fahimi sagte auf der zentralen 1. Mai-Kundgebung in Nürnberg:
6: Wir haben strukturelle Probleme. Wir haben fehlende Investitionen in Zukunftstechnologien, in öffentliche Infrastruktur. Wir stehen vor neuen geopolitischen Realitäten. Aber ich sage auch in aller Deutlichkeit: Die Selbstgefälligkeit, die Standortflucht, die schweren Fehlentscheidungen des Management, das sind auch Themen, die auf den Tisch gehören, liebe Kolleginnen und Kollegen.
4: Das Bundeskartellamt will genau prüfen, ob und wie der Tankrabatt an die Autofahrer weitergegeben wird. Das hat Kartellamtspräsident Mund bekräftigt und klargestellt, die Entlastung ist nicht für die Mineralölkonzerne bestimmt. Gestern waren die Preise an den Tankstellen erst deutlich gesunken, zum Mittag aber wieder gestiegen. Bundesumweltminister Schneider geht davon aus, dass die neue E-Auto-Förderung schon jetzt wirkt. Im März sei fast jede vierte Neuzulassung ein E-Auto gewesen, sagte er der Autor, Motor und Sport. Die Förderung von bis zu 6.000 Euro kann ab diesem Monat rückwirkend zum Januar beantragt werden. Die nächsten Delta News gibt's in einer Stunde.
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7: Es gibt gerade keine Staus, ihr kommt entspannt durch. 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
1: Dass ich mal vor Schokolade warnen möchte, das muss schon einen Grund haben. Ja. In diesem Fall geht's aber um eure Gesundheit, also kann ich auch nicht anders. Aha. Kontrolleure haben gerade in Köln Schokolade entdeckt, die mit Viagra-Wirkstoff gemixt wurde. What? Das Zeug enthält also Sildenafil, genau das, was eigentlich nur auf Rezept rausgegeben wird. Mhm. Ja, mir geht bei Schoki auch einer ab, aber nicht so. Also das Problem ist, die Schokolade wird illegal verkauft, kommt wohl aus dem Ausland, unter anderem aus der Türkei, und keiner weiß so richtig, wer dahinter steckt oder wie das Zeug genau hier landet. Mhm. Nebenbei haben die Behörden auch noch Getränke oder halt Pillen mit dem Stoff gefunden. Das ist natürlich kein Spaß, denn die Nebenwirkungen reichen von Kopfschmerzen und Sehstörungen bis hin zu Kreislaufproblemen. Mhm. Im schlimmsten Fall sogar zu, sagen wir mal, unangenehmen Dauerzuständen. Also Finger weg.
2: Bier ist ja bei uns in Deutschland nicht nur irgendwie ein Getränk. Ne? Es zählt als Kulturgut, allen voran in Bayern, unter anderem auch wegen des Oktoberfests. Mhm. Und deswegen konnten bayerische Brauereien im vergangenen Jahr auch den höchsten Bierabsatz aller Bundesländer erzielen. Wie immer. Das war es allerdings auch schon mit den positiven Nachrichten, denn es waren leider 5,4% weniger als noch 2024. Und vor allem das Exportgeschäft ins Ausland ist mit einem Minus von über 8% ziemlich stark eingebrochen. Gründe dafür sind unter anderem die demografische Entwicklung und ein verändertes Trinkverhalten, weil vor allem viele Jüngere eher mal zu nicht-alkoholischen Getränken greifen. Dazu kommen immer weiter steigende Energie- und Rohstoffpreise. Und das alles ist leider für einige Brauereien zu viel des Guten oder eher des Schlechten. Und deswegen müssen zum Teil immer mehr Familienbetriebe aufgeben und nach mehreren Jahrhunderten dicht machen. Ob die Fußball-WM an der Bierkrise was ändern kann, bleibt abzuwarten.
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